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Heute ist kaum einen Song, um eine Sendung besser anzufangen, oder? Dieses Anfangsriff, einfach grandios. The Outfield und Tonight waren das. Und jetzt müsste sozusagen mein Begrüßungsinstrument kommen.

Und was war gerade wieder? Ja, er hat wieder den Zufallsgenerator angehabt. Das ist. Jetzt ist er aber aus. Jetzt machen wir bestimmtes Radio, vorbereitetes Radio. Hm? Das hat ja auch schon total aufgeregt, die Fußball-WM. Ja, ja. Ja, ich weiß, es ist blöd mit den Amis und mit dem Trump und so, aber ich habe eine gute Ausrede gefunden. Ich sage jetzt immer, ich guck's wegen der Kanadier und der Mexikaner, weil die haben sich ja auch Mühe gegeben. Ja, gerade zum Protest gucke ich dann halt nur die Spiele, die in Kanada und in Mexiko stattfinden. Also bis auf Aufnahmen vielleicht, aber es ist. Ich freue mich schon, weil diesmal ist ja eine echte Weltmeisterschaft, sind ja viel, viel mehr Mannschaften dabei, noch viel mehr Geld im Spiel. Ich finde das schon gut. Also das ist, weil dann ist ja wenigstens echt schon so ein Viertel der Welt ist schon da. Und dann ist die Qualifikation auch nicht mehr so schwer. Dann kommt man auch leichter durch, wenn da mehr mitfahren dürfen. Ne? Das ist schon auch gut. Und in der Vorrundengruppe darf man auch Dritter werden, ist auch schön. Da muss man praktisch gar nicht viel gewinnen. Da geht schon was. So zwei dreckige Unentschieden gegen Curaçao und so. Da geht, also unbedingt. Und dann werden es schon in Form sein. Dann wird ja auch der Neuer wieder gesund sein. Wahrscheinlich mit seinem Fuß und so. Vielleicht kann er dann wieder laufen. Mit seiner Aura. So, jetzt gucken wir mal was anderes an. Ich habe ja wieder mal was meiner Sammlung hinzugefügt. Ich habe ja letztens eine Sammlung angefangen mit schreiende Frauen bei der Arbeit. Wir sind beim Schrott der Woche und ich habe mal wieder ein Prunkstück aus dieser Abteilung gefunden. Wir wollen da mal kurz hineinhören. Die Band heißt Irritiert. Ja, Irritiert. Und September Nights. Wenn jemand einem so nachts begegnet, dann möchte man sich wirklich verstecken. Wir hören da mal rein. Das ist wirklich das herzzerreißend, wie die Scheiße. Vielleicht ist sie auch überfallen worden. Ich weiß nicht. Schleppender Rhythmus und so. Es ist also wunderbar. Bis dahin denkt man noch, boah, ganz schön düster. Aber jetzt. Ha, oh.

Ist einfach schreiende Frau meiner Arbeit. Möchte man davon springen. Einen schönen Samstag, 3 Stunden Feinkost mit Jürgen Mehr. Und in Pointers ist das. Im Originalmix.

Alarm und Rescue Me. Ich habe irgendwie Lust auf 80er heute, merkt ihr? Das war schon der dritte und jetzt kommt noch einer und zwar ein sehr bedeutender, obwohl man ihn überhaupt nicht kennt, also so für die Musikgeschichte bedeutend oder auch für die Gründung und den Bestand eines ganzen Genres. Sagt euch Slowcore was und Shoegaze, ja, das ist so Zeug, das ist so Ende der 80er, Anfang der 90er entstanden, diese Gitarrenwende, die es da gab und sowas alles. Ich spiele euch gleich den Begründer dieser ganzen Szene vor. In diesem Song hier wird unterstellt, dass er dafür mitverantwortlich gewesen sein soll, dass sich diese Szene so gebildet hat und dass es das überhaupt gibt. Die Rede ist von einer Band, die ist aus den Staaten, drei Leute, die nannten sich Galaxy 500. Kein Mensch kennt es noch, glaube ich. Es ist wirklich verschwunden. Mir ist es auf einem Alternativ-Sampler 80er irgendwie über den Weg gelaufen die Woche. Ich habe mal ein bisschen recherchiert. Das ist ein bedeutender Song. Den kann ich euch nicht vorenthalten. Tugboat.

Hier Drop Explodes. Auch so ein alternativer 80er Treason nennt sich das Ding. Hatte ich auch vorher noch nie gehört. Also der Sampler war sehr, sehr ergiebig. Vielleicht kommt noch mal was davon. Mal sehen, ob wir es noch reinkriegen in die Sendung. Jetzt haben wir genug 80er gemacht, oder? Jetzt machen wir was anderes. Jetzt gehen wir ein bisschen in den Pub. In das Pub. In den Pub? Das Pub. Doch, das Pub ist besser, oder? Ja. Ich meine, das kann ja alles Mögliche, kann man ja mit der, die und das und so, aber wir gehen in das Pub. Und da hören wir einen Song, den viele, viele Bands schon gesungen hatten. Another Drunken Night nennt sich das Ding. Ja, Dropkick Murphys und wie heißen sie nicht alle? Na, die großen Bands halt, ne? Dubliners. Haben das alle gesungen. Hier von einer deutschen Band. Wir kommen nämlich wieder zur Abteilung. Irisch klingende Bands, die aber gar nicht aus Irland kommen. Mairfin Durkin und Another Drunken Night. Kommen aus Deutschland.

Proclaimers, mal mit einem anderen Song, als man sonst immer hört, ne? Hate My Love. Das war so ein bisschen die irisch-schottisch-folkige Abteilung. Jetzt geht's wieder über den großen Teich. Mich tröstet es so ein bisschen, wenn so in so alte Campen, die schon deutlich älter sind als ich, nochmal neue Bands aufmachen. Ja? Stan Lynch zum Beispiel, der war original Besetzungsmitglied am Anfang bei Tom Petty and the Heartbreakers. Ja, war voll mit dabei. Und der hat jetzt eine neue Band am Start. Also schon seit einem Jahr ungefähr. Das Debütalbum ist nämlich letztes Jahr rausgekommen. Ich habe das verschlafen. Ich habe es nicht gesehen. Aber jetzt ist es mir in die Hände gefallen. Und ich habe mich wirklich gefreut. Weil das ist wirklich mal wieder schöne Musik aus den Staaten. The Speaker Wars heißt die Band. You Make Me Ever Lie Come True. 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So viel Zeit muss auch sein. Das Y muss ich jetzt auch nicht wegschlucken, oder? Wie so einen schwarzen Tee reinpfeifen, der mich ein bisschen aufwirbelt.

aus 2019. Death of Guitar Pop. Lucky Number 13. So, jetzt kommen wir zu einer Hitmaschine, zu einer richtigen Hitmaschine, um den Produzenten Chapman. Die haben ganz, ganz viel gemacht. Sweet, Smokey, die waren alle bei denen. Und die Songs haben die immer so kurzfristig geschrieben und die Songtexte, dass zum Beispiel der gute Chris Norman, als er den Song singen sollte, den wir gleich hören werden, nämlich Something's Been Making Me Blue, bei ihm auf dem Pult lagen oder auf dem Ständer standen, als er ins Studio kam. Vorher kannte er diesen Text nicht. Er hat ihn praktisch mehr oder minder sofort vom Blatt reingesungen, nicht viel üben können, nicht die Nuancen ausarbeiten. Deswegen klingt das manchmal alles so aalglatt, unterstellt man Smokey und anderen Bands. Sie hatten ja durchaus Erfolg. Der Song hat es in Deutschland aber nur auf Platz 21 geschafft, in UK auf 17. Und spannend auch noch folgende Geschichte, die habe ich vorhin gelesen, das kann ja nicht sein. Smokey hieß eigentlich gar nicht Smokey am Anfang. Sie mussten sich, als sie ihr drittes Album rausgebracht haben, umbenennen. Ja, guck mal auf eure alten Smokey-Scheiben, da stehen die nämlich noch mit S-M-O-K-E-Y drauf. Und Smokey Robinson hatte sich beschwert. Hat Dick Lipperis gesagt, ihr könnt doch nicht einfach meinen Namen nehmen. Macht was anderes, verdammt nochmal, sonst verwechseln uns die Leute. Total bescheuert, jemand, wie soll man die verwechseln? Aber gut, sie haben sich dann, weil er mit rechtlichen Schritten gedroht hatte und wohl auch schon beim Anwalt war, haben sie gesagt, ja komm, dann nennen wir uns halt ein bisschen um. Und dann haben sie sich ja mit II hinten geschrieben. Und da hat er dann gedacht, der gute Smokey Robinson, das reicht. Naja, Something's Making Me Blue. Ganz genau richtig. Aus dem Februar 76.

Ja, es war kein Double Pack. Ich dachte eigentlich, klingt wie Chris Norman, ist aber der Sänger von Soul Asylum, die von Runaway Train, die da so bekannt waren, ne? Ja, irgendwie klingt's aber gleich. Und das war, ja, 17, 18 Jahre später. Jetzt geht's nach Rostock zu einer Sängerin, die ist eine Deutsche, hat aber Wurzeln in Lateinamerika und in der Ukraine. Also auch eine interessante Mischung. Sieht halt ein bisschen anders aus als wir hier. Und das macht ihr in Rostock doch ziemlich zu schaffen. Man möchte ja fast fragen, warum genau nach Rostock gegangen, aber so passiert es halt manchmal. Da hat sie aber auch einen Musikproduzenten kennengelernt, nämlich Philipp Kretzer. Mit dem zusammen hat sie das Projekt Karia gestartet und sie hat ein Album rausgebracht, auf dem sie genau über diese Problemlage so ein bisschen singt. Also sie gibt einem doch ziemlich tiefe Eindrücke und Einblicke in diesem Lied Mädchen wie ich.

doch ziemlich beeindruckendes Werk, würde ich sagen, oder? Karia, Mädchen wie ich. Und damit sind wir schon am Ende der ersten Stunde. Passend dazu noch Guest of the Government von Admiral Fallow. Und dann hören wir uns wieder zur zweiten.

habe mich gerade selbst ein bisschen überholt, oder? Meine Uhr geht vor. Ist ja verrückt. Naja, das ist nicht schlimm. Das heißt, wir haben noch ein paar extra Minuten. Da kann ich doch noch einen Song spielen, den ich eigentlich spielen wollte, oder? Den bauen wir jetzt einfach noch schnell mit ein hier von Feeder. Comfort It Sounds. Das ist also ein Bonusstück jetzt hier.

Mumford & Sound Feeder. Ja, dieses Jahr ist so das Jahr, da weiß man überhaupt gar nicht, wo man in den Urlaub hinfahren soll, oder? Oder hinfliegen. Das geht ja alles gar nicht so richtig. Also eben der geneigte Deutsche fliegt ja überhaupt gar nicht in Richtung Südosten oder so, weil da ist ihm ja schon zu gefährlich, weil könnte ja irgendwas sein, ja. Da könnte ihm beim Frühstücken ja was auf den Kopf fallen, da hat er keine Lust drauf. Deswegen ist Zypern und Griechenland gar nicht so sehr, also zumindest die östlichen Inseln Griechenlands, gar nicht so sehr im Trend. Da kann man also momentan sogar noch relativ günstig hinfliegen, unter Umständen. Westlich, da drüben, es ist alles zu, alles voll. Ich habe mir auch überlegt, wo soll es denn hingehen? Hinfliegen kannst du ja auch nirgendwo, weil ich bin über den großen Teich, ist ja gerade die WM, da will ja keiner hin jetzt gerade, das kann man nicht machen. Und ja, Karibik ist auch irgendwie voll und auch so weit. Und ja, jetzt wird es bloß wie Italien bei mir. Und da muss man dann wohin gehen, wo sonst keiner hingeht, so ein bisschen weg vom Schuss. Weil eigentlich ist ja wurscht, wo man ist in Italien, für uns hier. Eigentlich ist es total egal, weil es ist ja alles irgendwie Urlaub. Also man muss ja auch gar nicht unbedingt ans Meer, ist ja völlig überbewertet auch. Ja, Salz und es riecht dann auch immer so komisch. Und da sind die anderen ja auch alle drin. Da will ich nicht hin, das muss dann auch nicht sein. Nochmal ein bisschen Musik aus Deutschland. Neu dabei, Esther Graf,

Rockstar Riders. So, jetzt sind wir aber sicher drin in der zweiten Stunde. Jetzt fühlen wir uns auch wieder wohl, haben uns akklimatisiert. Dann können wir wieder ein paar Klassiker auspacken. Oder ich gucke ja immer so ein bisschen in die Musikgeschichte und habe diesmal eine Single ausgesucht, die gar nicht überall als Single rauskam. Nicht die dritte Single aus Cyndi Laupers Album. Und die heißt Heading West, war aus dem Jahr 89. Und auf dem Album war ich I Drove All Night auch drauf. Ja, ganz langsam. Da war I Drove All Night auch drauf, jetzt so rum. Und dieses Album war, naja, so mittelprächtig erfolgreich. Der eine Song schon, aber dann wurde es halt doch schnell dünn. Und so hat man sich über dem großen Teich entschieden, das Ding eigentlich erst rauszubringen. Hier in Deutschland, in Europa, kam sie raus, die Single. Ja, sie lief so ein bisschen. Ihr habt sie bestimmt noch im Ohr, aber vielleicht habt ihr sie auch schon vergessen. Heading West. Und das Interessante daran ist, in den Credits steht, dass Cyndi Lauper in diesem Stück auch ein Hackbrett gespielt hat. Also das kann sie auch. Und die kann ja wirklich vieles. Ne? Die hat ja ganz viel gemacht. Das ist ja eine wirklich tragische Figur. Ne? Die hat ja, nachdem ihre Popsongs dann nicht mehr so gezündet haben, hat sie ja irgendwie Blues gemacht und Rock und Disco und ein Jazz-Album. Also wirklich alles. Und nichts hat verfangen. Und immer wieder ist sie mal so in diese folkige Richtung zurückgekehrt. Aber letztlich waren die alten Sachen die, von denen sie jetzt leben muss. Heading West.

ich muss gerade die ganze Zeit mit mir kämpfen, weil neben mir steht hier so eine Box, so eine Kinobox, ja. Hört ihr die? So eine Plastikbox. Und da sind so Erdbeeren drin. Also nicht so echte, sondern so Gummi-Erdbeeren. Also nicht diese komischen Gelee-Erdbeeren, sondern die sind so stärke Erdbeeren. Das riecht auch total lecker. Riecht ihr das? Warte mal, ich mach mal den Deckel auf, dass ihr das auch mal riechen könnt. Das ist einfach sowas von genial. Ach, Trolli-Erdbeeren. Also alleine, wenn man die riecht, sind sie schon gut. Wahrscheinlich sollte ich sie nicht essen, dann kann ich länger dran riechen. Das ist sowas von geniales Zeug. Zwar als Produktwerbung, oder? Aber sie sind wirklich super. Und ich kämpfe jetzt die ganze Zeit mit mir, ob ich vielleicht eins davon nehmen soll, so ein Teilchen. Aber dann klebt das alles wieder so und dann kann man wieder nicht mehr ordentlich moderieren. Und das ist schwierig. Ich muss sie weiter wegstellen, glaube ich. Es muss weiter weg, das Zeug. Wir haben Musik, komm. The Rare Americans. Das ist eine Band, die haben wir letztes Jahr schon mal gehabt, in den Perlen. Und ich habe auf dem Album noch ein Stück gefunden, das nennt sich Broken Road. Also es war auch vorher schon da, bevor ich es gefunden habe.

den Song werden wir gleich hören. Habt ihr schon erkannt? Nee, ne? Noch nicht so ganz. Das ist gut so, denn der kommt nämlich erst das Übernächste. Jetzt kommt erst noch Julieta Venegas, weil zu dem Song, den ich hier gerade angespielt habe, gibt's eine schöne Geschichte. Die gibt's gleich. Julieta Venegas. Otra cosa.

So, jetzt kommen wir zu dem versprochenen Song, zu Alu Guthrie und Darkest Hour. Und die Geschichte dazu ist wirklich interessant. Der Song kommt aus dem Album Amigo aus dem Jahr 76 und da hat er sich so ein bisschen mit so spirituellen Dingen beschäftigt und viele Kritiker haben dem Song hier, den ich jetzt gleich spielen werde, ein bisschen sehr viel Bedeutung beigemessen. Sie haben gesagt, ja, das sind irgendwelche familiären Konflikte und er hat sich so viel mit Glauben beschäftigt und das ist alles so schwierig. Und Alu Guthrie hat mal eine ganz andere Geschichte dazu erzählt und die glaube ich ihm eher, weil die kommt von ihm. 2007 auf einem Konzert hat er mal erzählt, dass er normalerweise keine Lieder im Schlaf schreibt, aber dieses Lied hat er geträumt. Und er ist nachts aufgewacht und hat diesen Song aufgeschrieben und hatte dann arge Gewissenskonflikte am nächsten Morgen, weil er nicht wusste, ob der Song wirklich von ihm ist oder nicht. Aber nachdem er ihn mal gespielt hat und niemand protestiert hat, hat er gesagt, ja gut, dann wird es meiner sein. Dann habe ich das nicht irgendwo mal gehört oder abgeschrieben, sondern dann habe ich mir den erträumt. Und der ist poetisch sehr, sehr kräftig, dieser Song. Eine Frau, gekleidet wie ein Bandit, mit ganz vielen funkelnden Ringen, betritt seine dunkelste Stunde im Schatten eines gemeißelten Felsturmes. Ja, Alu Guthrie, The Darkest Hour. So dunkel klingt's gar nicht, ne?

Duncan Townsend. Schönes Ding. Auch versunken in der Vergangenheit, oder? Painted like a picture. Der nächste ist auch überhaupt gar nicht erfolgreich geworden mit seiner Musik, was ich sehr bedauerlich finde, weil sein Songwriting ist wirklich großartig, finde ich. Und er hätte den ein oder anderen Hit durchaus verdient gehabt. Aber wenn man auf dem falschen Label ist oder eben in der falschen Stadt wohnt oder, dann klappt's halt einfach nicht. Dave Hawes heißt der Typ, war früher der Frontmann von The Loved Ones. Die waren schon nicht besonders erfolgreich, aber solo ging gleich noch weniger. 2014 hat er dieses Stück hier rausgebracht. Aber dieses Stück hat zumindest in seinem Leben was verändert, denn er hat mit seinem Bruder vorher so ein Verhältnis gehabt und der Bruder von ihm, sein kleiner Bruder, hat zu der Zeit auch so einen Songwriting-Kursus gemacht, so einen Workshop, und dann hat Dave ihm diesen Song vorgespielt und hat gesagt, okay, jetzt brauche ich nicht mehr lernen, das Songwriting, an das, was du da machst, da komme ich nicht ran. Und das hat die beiden aber dann wieder näher zusammengebracht und der Song, der dreht sich um das Thema, dass zwei miteinander nicht so richtig können, aber ohneinander eben auch nicht. Also diese Anziehung, die da ist, aber eigentlich die Einsicht, dass es miteinander auch nicht gut ist. Same disease.

High Valley. Und jetzt kommen wir zu einem meiner Lieblingsalben aus den 80ern, nämlich von der Steve Miller Band. Das war so ein Song, Abracadabra, kann ich mich noch erinnern, da war ich nur so ein kleiner Vogel. Den fand ich super, der hat richtig Spaß gemacht, weil da ist auch ein bisschen was passiert. Ne? Diese Effekte, die es da im Solo-Teil gab, und das war super. War mein Hit damals, Abracadabra. Hat mir auch was gesagt, vom Titel her konnte ich was mit anfangen. Und dann später mochte ich das ganze Album ganz gerne, weil da waren so Songs drauf wie Something Special. Und dazu habe ich letztens eine nette Geschichte gehört und gelesen. Something Special, 1982, haben sie das aufgenommen und dann auch veröffentlicht. Und niemand hat mehr daran gedacht, dass es schon einen Song dieses Namens von Steve Miller gab. Ja, 1970 hat nämlich Steve Miller auf einem Live-Konzert mal ein sozusagen so ein Tribute-Stück für, na wie heißt er denn jetzt? Der krasse Gitarrist. Fällt mir nie ein, kann doch nicht wahr sein. Electric Ladyland und so, das gibt's doch nicht. Es ist weg, mir fällt's nicht mehr ein. Egal, also auf jeden Fall für den hat er das gemacht. Ja, und ganz verrückt. Weil er hat sich nicht dran erinnert. Und dann später haben plötzlich Fans gesagt, hey, du hast doch damals dieses für Jimi Hendrix dieses Ding gemacht, jetzt habe ich ihn wieder. Du hast doch für Jimi Hendrix damals diesen Song gemacht, der hieß Something Special. Und dann ist es irgendwie Schuppen von den Ohren gefallen, dann war es aber schon zu spät, dann war die Platte nämlich schon draußen. Und so gibt es jetzt praktisch zwei Something Specials. Eine von diesem Mitschnitt aus dem Jahr 1970 und eine reguläre auf dem 82er Album. Und wir hören jetzt aber die, die mir besser gefällt, nämlich die aus dem 82er Album, Something Special. Jimi Hendrix, wie kann man das vergessen? Ihr seid echt so alt. Ich glaube, ich esse jetzt doch so die Erdbeere. Da ist Zucker drin, das ist gut fürs Gehirn.

irgendwie waren die Nuller doch musikalisch gar nicht so schlecht. Das Zeitalter der EPs, des Britpops, Rialto aus dem Jahr 2000, Anything Could Happen. Ja, was kann bei uns heute und überhaupt das Wochenende passieren? Nicht so wahnsinnig viel. Kollegen sind im Urlaub, die Sugar Daddies sind im Sommerurlaub und der Mike ist auch im Urlaub. Also es ist wirklich so, morgen Abend, ich weiß nicht, der Ali ist glaube ich nicht im Urlaub, der ist glaube ich, der schimpft in München. Morgen Abend wieder. Und danach gibt's dann Dark Side of the Moon. Und am Montag gibt's dann aber die senile Bettflucht. Der hat nicht frei, der Matthias, der macht den Sommer über. Ja? Morning Show. Das ist auch sehr cool. Ja, und die Radio-WG gibt's dann nach dem Willi am Abend. Ja? So sieht's aus. Das so zukünftige Programm, das jetzt so auf uns zukommt. Und mein zukünftiges Programm hat jetzt noch einen Klassiker aus den, das ist schon aus den 90ern, genau. Das war schon aus dem Sportscar-Album, ne? Beat Up Guitar, The Hooters. Dann gehen wir so langsam auf die dritte Stunde zu. Zwei Songs noch. Dann haben wir es geschafft. Ne?

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2: Tja, und jetzt kommen wir in die dritte Stunde. Herzlich willkommen zurück nach diesem wunderschönen Song. Ich finde beautiful, das Ding. Jetzt gibt's aber drei Perlen aus der Vergangenheit, die sind auch beautiful. Ein bisschen Rock'n'Roll aus der Zeit Anfang der 60er aus Michigan. Da gab es ein kleines Label, das nannte sich Caron Records. Und da war die Zeit so ein bisschen stehen geblieben. Die haben noch Rock'n'Roll-Singles rausgebracht. Da hat der Rest der Welt schon Doo-Wop und was weiß ich, diesen anderen Puppy-Love-Sound da gemacht und so. Die waren da noch ziemlich gut dabei. Und ich habe mir damals, als ich so vor 22 Jahren aus den USA zurückkam, mal eine Box mitgebracht mit lauter so obskuren Singles drauf, die auf so kleinen Labels erschienen sind und die da jemand akribisch zusammengetragen hat, also eine CD-Box wohlgemerkt. Und da ist eben der mit drauf, Ron Eller und Heartless Woman.

ja, kurz, aber nett. Ne? Das war also ein Stückchen Rock'n'Roll-Vergangenheit von Ron Ellis, Heartless Woman. Jetzt kommen wir zu einer Band, die hat nur ein Album rausgebracht in den 70ern, 1974, und die heißt Hackensack. Also Hackensack, englische Band, so eine Stoner-Rockband eigentlich. Und die hat sich einen Song vorgenommen, der war vorher schon mal auf einem Album erschienen von Theresa Brewer. Also ganz eine andere Richtung. Die hat das Ganze natürlich total ja verschmalzt und also ganz, ganz anders gemacht. Das hat ein Comedian geschrieben, der später auch in England als Comedian bekannt geworden ist. Und dieser Song hier, Hot Damn Homemade Wine, ja, das war das Schlussstück auf diesem Hackensack-Album. Und ich musste doch sehr lachen, weil ansonsten gehst du auch ganz gut zur Sache auf dem Album. Es macht auch Spaß, es zu hören. Und das Ding ist dann halt so der Rausschmeißer und völlig anders.

Tja, ich habe in meiner Recherche nicht gefunden, warum die sich Hackensack genannt haben. Hackensack. Irgendwo muss man das schon finden können. Ich muss mal ein bisschen tiefer graben. Vielleicht mal in mein altes Rocklexikon schauen, was noch hier steht. Da sind manchmal Sachen drin, die findet man im Netz nicht. Das ist schon sehr spannend. So, die dritte Perle aus der Vergangenheit ist ein Instrumental. Und zwar mal wieder eine B-Seite, die ja mindestens so bekannt geworden ist wie die A-Seite. Die A-Seite war Apache. Apache war ursprünglich von den Shadows. War schon ein großer Hit. Jürgen Ingmann aus Dänemark hat die dann auch nochmal gespielt. Und da war es dann noch ein größerer Hit, zumindest in USA und Kanada und Deutschland, während die Shadows eher in England sehr, sehr erfolgreich waren. Naja, und auf der B-Seite, und über die hat er sich viel, viel mehr gefreut, dieser Jürgen Ingmann, weil von der A-Seite musste er relativ viel Tantiemen an den Schreiberling abgeben. Aber auf der B-Seite, da hat er ein Stück aufgenommen, das hat er selber geschrieben, nämlich den Echo Boogie. Und der Echo Boogie, der wurde dann nicht nur sehr oft im Radio gespielt, sondern er wurde sogar im Fernsehen als Titelmelodie verwendet, für die aktuelle Sportschau des NDR. Ja, nicht nur da, sondern ich kann mich auch daran erinnern, im Bayerischen Rundfunk in meiner Jugendzeit noch so, Kinderzeit, Ende der 70er, Mitte der 80er, da lief dieses Instrumental immer noch als Unterleger für irgendwas. Mir fällt die Sendung nicht mehr ein, aber ihr habt's alle auch auf jeden Fall gehört, denke ich mal. Hier ist er also aus dem Jahr 61, der Echo Boogie.

Der hat auch so einen Gitarrensound, der ist unverwechselbar. Immer wenn man so ein Jörgen Ingmann-Stück hört, weiß man sofort, das ist der. Der hat immer den Hall auf der Gitarre oder das Echo. Der ist da also sehr experimentell damals unterwegs gewesen. Auch Vorreiter mit diesen ganzen Effektsachen. Und zwar damals ja noch relativ schwer zu produzieren. Ja, jetzt geht's in die Zukunft. Ja, wir wollen Perlen mitnehmen in die Zukunft, in die Ewigkeit am besten. Ja. Ich suche jede Woche 10 Stücke raus, von denen ich denke, ja, die sind's, die will ich mit dabei haben, wenn es irgendwie auf eine einsame Insel geht. Mit denen kann man leben die nächste Zeit. Ja, und in dieser Woche auf Platz 10 haben wir ein Duo aus der Bay Area, San Francisco. Und zusammengetan haben sich Evan Barcenas, das ist eine Singer-Songwriterin, die auch sehr viel fürs Fernsehen arbeitet und eine Gitarristin ist, und Stephen Weyerman. Stephen Weyerman ist ja Grammy-Preisträger und hat mit ganz viel verschiedenen Leuten schon im Studio zusammengearbeitet. Richard Ashcraft und mit Percy Sledge und auch ein paar jüngeren, Liam Bridges. Also wirklich ein bunter Hund sozusagen. Und der hat sich jetzt eben mit dieser Gitarristin zusammengetan. Und die haben zusammen ein Stück aufgenommen. Das nennt sich St. Lucia. Und hier ist Effie Zilch.

Zilch. Auch ein netter Name für so ein Duo. Ja. Auf der 9 in dieser Woche, da hören wir gleich einen Dudelsack. Unter anderem in einem Stück einer Schweizer Folk-Rock-Band. Irish Folk-Rock machen sie meistens. Kritiker schreiben, es ist ein Schlag in die Magengrube, es geht richtig zur Sache. Und sie haben sich Luzi von Saltatio Mortis ausgeliehen. Der muss also dann da Dudelsack spielen, der Luzi. Die Band nennt sich The Saint City Orchestra, Louder Than Regret.

Musik aus der Schweiz auf der neuen The Saint City Orchestra. Auf der 8 in dieser Woche kriegen wir schon wieder einen Grammy-Preisträger. Ja, der hat im Latin-Bereich den einen oder anderen Preis abgestaubt. Er hatte seine Finger im Spiel als Ton- und Mix-Ingenieur bei ganz, ganz vielen Bands, zum Beispiel den Texas Tornados und einigen vielen anderen. Und hat dann irgendwann nach ganz langer Zeit gesagt, komm, ich habe mir das jetzt so lange angeguckt, das, was Tida vor sich hinklippert, das kriege ich auch hin. Und so hat er jetzt sein erstes Album rausgebracht, erst die Single vor eineinhalb Jahren. Jetzt kam das Album endlich hinterher. Jamie Cavazos und Mountain Road.

hat auf jeden Fall eine bessere Stimme als viele seiner früheren Kunden, Jamie Cavazos und Mountain Road auf Platz 8 diese Woche. Ein Platz weiter vorne haben wir Max Leone. Das ist ein Typ, das ist wieder so ein typischer Nerd, würde ich jetzt mal sagen, wenn man das so aus der Ferne betrachtet. Vielleicht tue ich ihm ja Unrecht, aber er hat am Berklee College Music studiert und hat nach einem Jahr abgebrochen, ist nach Los Angeles gezogen, hat sich total vereinsamt, eingeigelt und dieses Album aufgenommen, diese Tracks aufgenommen, sich mehr oder minder von der Außenwelt abgeschottet und alles in Selbstarbeit zusammengefrickelt. Ja, es ist durchaus hörbar, was rauskam. Es ist halt ein bisschen depressiv, aber muss man ja werden, wenn man sich so einsperrt wahrscheinlich. Und die Musik ist so seine Art Therapie. Jetzt ist halt die Frage, hat er sich eingesperrt, weil er eine Therapie brauchte, oder braucht er eine Therapie, weil er eingesperrt? Man weiß es nicht. Acrobat.

im Selbstversuch zusammengestückelt und die Alben normalerweise in, die Alben schon die Songs auf dem Album ineinander gemischt. Deswegen war das Ende jetzt so ein bisschen komisch. Max Leon und Acrobat. Tja. Dann kommen wir jetzt auf Platz 6 zu einer finnischen Band. Sie lieben Horror-B-Movies und demzufolge ist die Musik auch genau in diese Richtung ausgelegt. Die Finnen haben ja manchmal so eigenartige Sachen und das ist jetzt auch wieder so eine total schräge Metal-Geschichte. The Ghoul Stars heißen sie und The Dead in Purgatory.

The Ghoul Stars ausfindernd, Purgatory. The Dead in Purgatory ist unterwegs, ja, und pfeift sich ein. Mhm. Ja, Bad Bones heißt das Album von Eric Grünwall. Das hat der Bürgermeister bei uns auch schon mal kurz vorgestellt in der Radio WG. Allerdings war wieder ein Song, den ich nicht gespielt hätte. Deswegen habe ich jetzt eine Perle aus diesem Album. Der Typ ist eigentlich ein Schweden-Idol-Gewinner aus dem Jahr 2009. War dann wohl auch kurzzeitig mal bei Skid Row als Sänger unterwegs. Und jetzt Solo. Eric Grünwall mit Lost for Life. Und vielleicht sollte man den Regler hochziehen. Die 5 in dieser Woche.

stimmgewaltig Erik Grönwoll auf der 5, Lost for Life. Auf Platz 4 haben wir auch einen Stimmgewaltigen und der hat sich einfangen lassen. John McClair ist der Chef von Reverend and the Makers, einer Indie-Band aus England. Und sie haben es tatsächlich geschafft, zusammen mit Robbie Williams einen Song aufzunehmen. Ja, Robbie hatte Lust, ein bisschen Indie-Rock zu machen, hat er im Interview erzählt. Und er wäre der bodenständigste Kerl im ganzen Musikgeschäft. Ist auch immer spannend, was man so überhört über Robbie Williams. Fucked Up auf der 4.

sehr entspannter Song und da das Mikro so künstlich verzerrt klingt, hat man noch nicht mal wirklich erkannt, ob er überhaupt dabei ist, der gute Robbie Williams. Ja, man glaubt ihn zu erkennen. Also Reverend and the Makers auf der 4. Sehr entspannt. So, auf der 3 wird es noch entspannter, wobei diese gute Skylar Grey, die wir jetzt gleich hören werden, überhaupt nicht entspannt war. Sie hat bis jetzt eher so harte Sachen geschrieben, so für Eminem, so Rap-Songs. Rap und so hartes Zeug irgendwie. Nix, was so klingt wie das, was sie jetzt rausgebracht hat. Und um das zu unterstreichen, hat sie ihren kompletten Insta-Account praktisch ausgeleert, fast gelöscht, hätten auch gleich löschen können. Kommt Leute, hört auf mit Meta, geht weg von denen. Aber sie hat ein paar Bilder draufgelassen, um ihren neuen Style und ihren neuen Song zu promoten. Skylar Grey auf der 3 mit Nirvana, ein Song, in dem es darum geht, dass sie in ihrer Kindheit im Bett lag und Nirvana-Songs in ihrem Kopf gespielt haben. Da würde ich auch harte Eminem-Rap-Songs schreiben, ja.

schon ein ordentlicher Schnitt im Musikerleben von Skylark Ray. Ob es ein endgültiger ist, wir werden sehen. Wenn es erfolgreich ist, dann wird sie vielleicht dabei bleiben und wird uns zukünftig von irgendwelchen Rap-Geschichten verschonen. Wäre ja gar nicht so verkehrt. Auf Platz 2 The Virgin Marys, eine Indie-Rock-Band, die auf ein ganz interessantes Geschäftsmodell gekommen ist. Die haben einfach mal vor 1,5 Jahren ein Album veröffentlicht und haben jetzt gesagt, oh, das könnte man doch nochmal rausbringen, nur mit alternativen Versionen. Dann klingt es ein bisschen anders. Das ist doch fast wie neu und wir müssen nicht über was Neues schreiben. Und ich, Depp, finde es sogar gut und spiele jetzt auf Platz 2 When the Lights Go Down.

The Virgin Marys aus Great Britain und When the Lights Go Down. Die alternative Version auf Platz Nummer 2. Und auf Platz 1 kommen wir zu einer amerikanischen Singer-Songwriterin. Beatrix heißt sie. Also heißt sie nicht wirklich, aber ist ihr Künstlername. Eigentlich heißt sie ansonsten Kastnetz. Deswegen ist schon sinnvoll, wenn man sich dann Beatrix nennt. Und Frau Kastnetz hat erzählt zu diesem Song, den wir gleich hören werden, wie Swallowed the Sky, dass sie sich vorgestellt hat, dass sie da sitzt und ihrem Freund oder Ex-Freund in dem Fall dann auch schon die Augen ausmalt. So golden und braun. Und dann hat sie sich überlegt, warum sie das eigentlich tut. Und dann kam sie drauf, dass sie die Augen deswegen verdeckt, weil sie eh nicht weiß, was dahinter vorgeht. Also sie wusste nie, was dahinter vorgeht und sie wird es auch nie wissen. Beatrix auf Platz 1. Die Pedal Steel, die wir hören, das ist die Trennlinie zwischen ihm und ihr, hat sie gesagt.

I'm coming home ist ein Text, der falscher überhaupt gar nicht sein könnte für mich, weil ich gehe nämlich jetzt weg. Ich bin jetzt erstmal 2 Wochen nicht da. Der Willi wird mich dankenswerterweise vertreten, hat er versprochen. Ich habe ihm die Musik hingelegt, habe gesagt, mach das so und so. Mit Dienstanwalt, alles. Ich habe wirklich einen Laufplan geschrieben und die Perlen vorbereitet. Ich bin gespannt, was er draus macht. Ich freue mich auf jeden Fall drauf. Ich werde es im Auto hören. Ich fahre jetzt ein bisschen gen Süden, leg die Beine hoch und lass einfach mal die Welt laufen, wie sie läuft, und hoffe, dass sie in den 2 Wochen nicht noch schlechter wird. Wir hören uns dann wieder in 3 Wochen spätestens. Und bis dahin verbleibe ich mit freundlichen Grüßen und einem fröhlichen Lächeln als euer und ihr Jürgen Behr. Ciao, ciao. Hier kommt noch Cheap Trick und Bad Blood. Nicht vergessen, einschalten, hier immer schön durchhören. Es gibt lustige Musik, spannende Musik, und Montagabend ist wieder die Radio WG am Start. Vorher schon die senile Bettflucht in der Früh und der Willi, und ja, lasst es euch einfach gut gehen. Ne? Hier ist noch Cheap Trick. Hatte ich schon gesagt, ich brauche Urlaub, ich merke das schon. Ich esse jetzt eine Erdbeere. Jetzt geht's, jetzt passiert's.

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1: Ah, hello, this is John Watts, and I'm from Fisher's Ed. It's time for the Classic Hit of the Week. This is my turn. I hope you like this. It's Satellite of Love by Lou Reed. 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